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2: Im Studio Holger Dilk, schönen guten Morgen. Es braucht Geld für Maßnahmen zur Abkühlung in den deutschen Innenstädten, das verlangt der Handelsverband. Stadtzentren verlieren bei Temperaturen von über 30 Grad massiv an Attraktivität, sagt HDI-Chef Gent. Colin Mock.
3: Mehr Bäume, Grünflächen, Sonnensegel oder Trinkwasserspender könnten dagegen wirken. Kommunen müssten dafür dringend finanziell unterstützt werden. Die durch den Klimawandel häufiger werdenden Hitzetage würden den Einzelhandel an seinem Standort Nummer 1 zunehmend in den Schwitzkasten nehmen, so Gent. Forderungen gibt's auch vom Deutschen Städtetag. Der will, dass Hitzeschutz als Gemeinschaftsaufgabe in die Verfassung kommt. Das sagte Präsident Jung zum Redaktionsnetzwerk Deutschland.
2: Die anhaltende Trockenheit stellt viele Bauern in Deutschland vor massive Probleme. Dabei geht es gerade vor allem um das Viehfutter. Jana Klonikowski.
4: Genau, wegen der Trockenheit sind und waren viele Felder trockenbraun statt saftig grün. Und damit ist die Heuernte oft sehr, sehr mau ausgefallen. Und das heißt wiederum, viele Bauern machen sich Sorgen, ob sie genug Futter für ihre Tiere bereitstellen können. Teils muss teuer Futter zugekauft werden, was die Landwirte natürlich finanziell belastet. Der Bauernverband fordert daher bereits Entlastungen, zum Beispiel bei den Kosten für Agrardiesel.
2: Wegen des anhaltenden Niedrigwassers

0: Gesetzes in großen Flüssen dürfen Lastwagen in immer mehr Bundesländern auch sonntags fahren. Zuletzt haben Mecklenburg-Vorpommern, Bayern und Baden-Württemberg das Fahrverbot gelockert. Damit sollen Waren trotz eingeschränkter Transportwege auf wichtigen Flüssen weiter ins Ziel kommen. 30 Jahre nach dem Mord an US-Rapper Tupac Shakur ist in Las Vegas der Prozess gegen den mutmaßlichen Drahtzieher gestartet. Der angeklagte Gang-Anführer soll den Tod der Rap-Legende 1996 in Auftrag gegeben haben. Dass geklärt wird, wer geschossen hat, erwarten Prozessbeobachter nicht. Deutschland hat bei der Leichtathletik-Europameisterschaft in Birmingham die ersten Medaillen in der Tasche. Läufer Florian Bremm hat über die 5000 Meter sensationell Silber geholt. Vorher hatte sich Kugelstoßerin Yimisi Mabry Bronze gesichert, wie schon bei der letzten EM vor 2 Jahren.
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2: Mit KI-Support. Viele Wolken gibt es heute früh vor allem im Norden und Osten, sonst bleibt's erstmal trocken. Später am Tag setzt sich in vielen Ecken trockenes Sommerwetter durch. Nur an den Alpen können ab und zu Schauer oder ein Gewitter dabei sein. Dazu Höchstwerte von 18 bis 34 Grad. Morgen geht's meist sonnig und trocken weiter, maximal bis 35 Grad.

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0: Na, da wird man doch gerne wach, oder? Mit dem King of Rock'n'Roll als Opener meiner Sendung
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0: Elvis Presley mit Hound Dog machte tatsächlich den Opener meiner Sendung Der Morgen mit Gernot. Wir haben heute den 11. August, ja, Dienstag. Genau, Moment, da juckt was. Ja, nee, nicht am Hinter, im Auge. Gernot, also nee. Dienstag, der 11. August 2026. Meine Sendung hat eine Struktur, wie ihr wisst, ne? Meine Sendung beginnt mit Nachrichten, Sport und Wetterbericht in kompakter Variante. Dann in der 20. Sendeminute ungefähr, da gibt es einen kleinen Beitrag. Um halb dann die Wetteraussichten und 10 nach halb gucken wir nach, wer heute Geburtstag hat. Zu hören ist meine Sendung immer montags bis freitags live von 6 bis 9 Uhr und unlive von 3 Uhr in der Nacht bis 6 Uhr ran. Immer die Wiederholung vom Vortag. Musikalischerseits kennen meine Fans auch das schon. Trotzdem sage ich es immer, weil ja immer wieder neue Hörer dazukommen. Und die wollen ja auch wissen, was gehauen und gestochen ist. Denen sei also gesagt, bei mir hört ihr immer einen deutschsprachig gesungenen, gefolgt von einem nicht deutschsprachig gesungenen Titel. Dazwischen die aktuelle Uhrzeit und das immer im Wechsel. Wir haben es 6 Uhr und 8 Minuten, 8 Minuten nach 6. Legen wir los. Der Frank Schöbel, ja, der hatte seine erste Dame, hieß Christorg, ja, und die zweite hieß dann Aurora La Casa. Und die hören wir jetzt, die konnte nämlich auch singen. Nimm den Zug der Sehnsucht heißt, ja. Schon ein bisschen älter, ich muss überlegen gerade, von wann ist das Ding? Habe ich das aufgeschrieben? Manchmal ist es so. Ja, 1974. Ah ja, guck an, da hat sie das Ding geschmettert. Das Ding hören wir uns jetzt an. Und ich wünsche einen wunderschönen guten Morgen und bedanke mich fürs zahlreiche Einschalten. Moin, moin!

0: Sie hat noch ein paar andere Titelchen gesungen, aber der hier ist durchaus ihr berühmtester, ihr bekanntester, würde ich mal so vorsichtig behaupten. Na? Unter anderem hat sie mit Frank Schöbel auch diese herrliche Weihnachtsplatte gemacht, die man jedes Jahr auf ein neues hören kann. Na? Weihnachten bei uns zu Hause oder irgendwie so hieß die, irgendwie so in der Art. Ja? Aber es ist eine sehr, sehr schöne Platte. Ich spiele euch dann da was zu Weihnachten vor. Ne? Und da haben wir doch wieder Aurora La Casa. Jetzt haben wir 6:12, 6:07. Shaken Stevens ist mal wieder angesagt. Ist noch gar nicht so lange her, da habe ich den Titel als Sonderspiel gespielt. Was ist das denn jetzt für ein Satz? Naja, der Ablauf, der Titel hier, das bestimmt das Programm alleine. Ja, ungefähr ein Vierteljahr dauert es, ehe ihr die Titel wieder nochmal hört. Exakt den gleichen. Und das will man ja auch. Man will ja durchaus mal Harpo Movies da öfter hören im Jahr, nicht nur einmal oder so, ne? Oder dann nur einmal und nie wieder, ist ja Quatsch. Also kommt eine gewisse Rotation zustande und die bestimmt das Programm, ne? Aber vor kurzem, ihr wisst schon, mit dem Versterben, so ein doofes Wort, war, aber es ist so. Naja, von Bonnie Tyler hatte ich den gespielt, ja, in Bezug zu diesem schlechten Datum, hätte ich beinahe gesagt. Wir hören den jetzt nochmal. Wahrscheinlich, weil die Rotation sagt, jetzt wäre er sowieso dran gewesen. Ne? Shaken Stevens, A Rocking Good Way mit der unvergessenen Bonnie Tyler.
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0: schade, dass sie wirklich nicht mehr zusammengesungen haben. Ist echt schade, ne? Aber das Ding hier hat auch sofort hingehauen und war tatsächlich mehrere Wochen in den Charts ganz, ganz oben zu sehen gewesen. Damals war's. Lang ist's her. Trotzdem immer wieder gerne gehört. Ihr hört die Sendung Der Morgen mit Gernot um 6 Uhr und 16 Minuten, eine Minute nach Viertel 7. Sexy Rexy ist angesagt und der singt, nein, nicht Fiesta Mexicana. Das hat er damals auch nicht so gemocht, dass man die immer so nur auf diesen einen einzigen Titel ja anspricht. Hat das so ein schönes, breites, groß gefächertes Repertoire. Unter anderem Copacabana, siehste. Hören wir gleich in wenigen Sekunden.
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0: Copacabana und du. So, ich habe jetzt gerade mal, ich lese ja nebenbei immer so ein bisschen, ne, bei MSN, hier kennt ihr ja die Nachrichtengeschichten auf eurem Browser, ne, die dann immer so kommen. Jetzt habe ich erstmal dieses T-Online da, dieses Format weg, will ich nicht mehr. Also von denen muss man nichts mehr haben. Echt, die sind fürchterlich, ja. Die schreiben nur Blödsinn, absoluten Schwachsinn, ist tatsächlich so. Ja, also nee, ist auch kein Wunder. Warum? Ganz einfach, T-Online gehört zur Deutschen Telekom und... Wer hat die Deutsche Telekom zu 51% unter seine Fittiche? Na. Der Staat. Richtig. Also, wessen Lieder ich singe, dessen Fahne ich schwinge. Und das merkst du richtig. Das ist fürchterlich, was die für einen Müll zusammenschreiben. Ja, aber kann man ja Gott sei Dank bei MSN raufgehen auf die drei Punkte, die da unten sind. Ne? Und dann kann man weitere Informationen und dann zack, kein Interesse mehr. Zack, und dann kriegst du auch nicht mehr von denen. Fürchterlich. So habe ich es übrigens mit den Öffentlich-Rechtlichen auch gemacht. Da kriege ich auch keine Meldung mehr. Hier in meinem Computer bestimme ich, was hier zu lesen gibt. Richtig. Und nicht so Menschenverblödung. Fürchterlich. So, ihr Lieben, wir haben den Beitrag. Wir haben 6:22, 7:08. Dann hören wir Johnny Nash mit Rock Me Baby. Aber erst der Beitrag. Ein 67-jähriger Rentner hat in einer Apotheke im niederrheinischen Dingslaken mit vorgehaltener Pistole die Herausgabe einer Packung des Potenzmittels Viagra erzwungen. Wie die zuständige Polizei in Wesel am Dienstag mitteilte, hatte der Mann zunächst versucht, das Medikament ohne das notwendige Rezept zu kaufen. Dies hatte die Apothekerin jedoch abgelehnt. Daraufhin habe der betrunkene Rentner offenbar die Fassung verloren, berichtete die Polizei. Er habe die Apotheke zunächst verlassen, sei aber kurz darauf mit einer Pistole zurückgekehrt und habe in die Decke geschossen, um seiner Forderung Nachdruck zu verleihen. Die Apothekerin habe ihm schließlich Viagra-Pillen ausgehändigt. Der Rentner habe das Medikament bezahlt und dann die Apotheke verlassen. Kurz darauf wurde er von der Polizei festgenommen.
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0: Nicht schlecht, Herr Specht, ne? Schöne, entspannte Musik zum langsamen Wachwerden mit Johnny Nash und Rock Me, Baby. 6:28 Uhr. Machen wir noch einen kurzen und dann gucken wir uns mal das Wetter an. Irene Scheer und Bernhard Brink. Was kann ich denn dafür? Eine deutsche Covervariante vom Song Something Stupid. Bitte. Da ist er.
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0: Genau, Irene Shear und Bernhard Brink, was kann ich denn dafür? Ihr Lieben, nun ist es soweit, wir haben es eine Minute nach halb sogar schon, 6.31 Uhr, eine Minute nach halb sieben. Wir hören uns jetzt die Wetteraussichten an und wie immer folgen dann meist, was heißt meist, bei mir eigentlich immer Verbrauchertipps. Ne? Wer keine Reklame hört, der hat immer Glück, der hat entweder einen Sender eingeschaltet, wo es gar keine Werbung gibt oder eben, dass keine Vorrede ist für seinen lokalen Bereich. Das kann auch sein. Wir hören dann eine schöne Nummer, etwas flotterer Art. The Clash und Should I Stay or Should I Go? Ja, etwas heftigere Musik. Aber muss auch sein, der ein oder andere mag das vielleicht ganz gerne am frühen Morgen etwas, ja, deftiger wach zu werden. Ne? Aber erst das Wetter.
1: Mit KI-Support. Viele Wolken gibt es heute früh vor allem im Norden und Osten. Sonst bleibt's erstmal trocken. Später am Tag setzt sich in vielen Ecken trockenes Sommerwetter durch. Nur an den Alpen können ab und zu Schauer oder ein Gewitter dabei sein. Dazu Höchstwerte von 18 bis 34 Grad. Morgen geht's meist sonnig und trocken weiter, maximal bis 35 Grad.

0: The Clash hier in meiner Sendung, der Morgen mit Gernot, mit flotter, heftiger Musik, ja, zum Wachwerden, ne? Aber ihr wisst ja, ich mag es, so ein bisschen Kontrastprogramm darzustellen, zumindest musikalischerseits, ja? Bei mir kommt nach Rammstein immer Roger Whittaker und umgekehrt. Und so machen wir es jetzt auch. Nach dieser heftigen Mucke gibt's was Weichgespültes, ne? Die unvergessene Trude Herr singt Ich will keine Schokolade und das Ganze um 6 Uhr und 36 Minuten, 6 Minuten nach 6:30, ne? Ich will lieber einen Mann, ich seh die, es gibt bei der Plattform mit Y, ihr wisst schon, da gibt's ein Video dazu, das ist schon recht niedlich. In irgendeinem Film hat sie das Ding doch auch gesungen, ja, ich kann mich entsinnen, na gut. Lassen wir sie nochmal auf, erstehen, hätte ich beinahe gesagt.
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0: Ja, war das gut oder war das gut? Ja, ein Relikt aus längst vergangener Zeit, aber irgendwie niedlich auch vom Text her. Ja, die haben damals schon neckische Texte gehabt, warum auch nicht, ne? True, der Herr, ich will keine Schokolade. 6 Uhr und 39 Minuten, 9 Minuten nach 6:30. Hören wir uns noch einen an und dann gucken wir mal, wer heute Geburtstag hat. Save Your Kisses for Me mit Brotherhood of Men. Na bitte.
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So, guck mal einer an. Heute mache ich es recht kurz. Heute sind nicht so viel zu nennen und vor allen Dingen heute sind ja wieder so eine SPD-Politiker bei, die ich nicht nennen werde. Warum nicht, Gernot? Na, die wollen doch die Brandmauer. Dann kriegen sie es auch. Keine Gratulation, keine Erwähnung. Sie wollen die Brandmauer, nur kriegen sie es auch von mir. Ja, nein, nein, nein. Wie man bestellt, so bekommt man auch von mir. Das ist nun mal so. Pech gehabt, edgy, edgy, edgy. Gernot, das ist kindisch. Ja? Ja, eine Brandmauer ist auch kindisch. Ha, genau das Gleiche. Ja, immer wieder denkt daran, wer mir eine Backpfeife gibt, kriegt doch eine zurück. Ist doch ganz klar, ne? Und dann weiß ich halt die andere Backe hin. Nee, nee, nee, vergiss es. Hulk Hogan, US-amerikanischer Wrestler und Schauspieler. Der hätte heute Geburtstag gehabt, am 11. August 1953 geboren. Im Alter von 71 Jahren, 2025, ist er leider von uns gegangen. Und noch einen, an den möchte ich sehr, sehr gerne erinnern sogar. Und der singt auch das Geburtstagsständchen. Der deutsche Schauspieler und Kabarettist Dieter Krebs. Ja, wer kennt ihn nicht? Ne? Am 11. August 1947 hat er das Licht der Welt erblickt. Leider ist er im viel zu frühen Alter von 52 Jahren von uns gegangen. Im Jahr 2000. Schnuckle Mucke hat uns hinterlassen und Gags ohne Ende, wie wir ja wissen. Ich sehe ihn ganz gerne, ihr wisst schon, auf der Plattform mit dem Y, da kann man ihn tausendfach gerne sehen. Hören tun wir ihn jetzt mit Gundula zusammen. Ich bin der Martin, ne? Richtig, da ist er.

Was ist los? Also Moment mal, jetzt mal alles schön der Reihe nach. Ich bin der Martin, ne? Sag mal, was willst du eigentlich von mir? Ich bin der Martin, ne? Also rein inhaltlich finde ich das total gut, wie dir das aus dem Mund rauskommt. Du machst das echt cool. Aber geht das auch auf Deutsch? Ich kann nämlich kein Französisch. Ich bin der Martin, ne? Du, das hast du schon mal gesagt. Kenn ich gar nicht, my love. Ich kenn nur Olaf. Der ist bei mir im Töpferkurs. Nur der hat immer

du, das bringt doch alles nix. Ich bin der Martin, ne? Find das voll gut, wie du dich artikulieren kannst. Aber bei uns in der Männergruppe haben wir diese Problematik auch schon mal durchdiskutiert. Weißt du, du kannst mir nicht einfach einen Ballon aufblasen und dann nachher die Luft rauslassen.

0: 6 Uhr und na gleich 48 Minuten sogar, 3 Minuten nach 6:45. Alle, die es los müssen, auf dem Malore wünsche ich einen schönen Dienstag. Wir hören uns dann am Mittwoch früh wieder. Ja, ich weiß, ja, ich sage immer das Gleiche, aber es stimmt ja, es ist ja tatsächlich so. Ja, laufen wirklich jetzt welche los zur Arbeit, ja, die das Steuersäckel füllen und ihre Familie ernähren müssen, wollen und können. Und denen wünsche ich einen tollen Dienstag. Alle anderen lieb dranbleiben und weiter zuhören, was der Onkel da am Radio für einen Blödsinn erzählt. David Bowie singt jetzt Let's Dance.
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0: David Bowie mit dem sehr bekannten Titel Let's Dance hier in meiner Sendung Der Morgen mit Gernot. 6:53 haben wir es, in der Zwischenzeit 7:07. Jetzt wird eine eindeutige Behauptung dargestellt, und zwar vor den Flippers. Die meinen nämlich, schöne Mädchen heißen Gabi. Ach so? Na gut, ich kenne zwei Gabis, und die drei sogar, fällt mir ein. Und die sehen tatsächlich nicht unattraktiv aus. Ja, kann man so stehen lassen.
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0: So, du wisst ja Bescheid, dass der Bernd von schönen Mädchen träumt, die Gabi heißen. Oder umgedreht, die Behauptung aufstellt, alle schönen Mädchen heißen Gabi. Na gut, ja. Vielleicht gibt's auch schöne Manuelas oder schöne Andreas oder schöne Silvias. Aber in diesem Fall ist es halt die Gabi. Na Gott. So, ein Schnuck den Song haben wir noch. Dann gibt's Nachrichten, Sport und Wetterbericht in kompakter Variante. Denn die erste Stunde ist zu Ende. Aber es gibt noch eine zweite. Wir hören uns nach den Nachrichten wieder. 6 Uhr und 58 Minuten, 2 Minuten vor 7. The Pickles singen Johnny Reggie. Genau. Die Schweine. Aha. Guck an. Schweine können singen? Ich dachte nur, die können quieken. Gernot, spiel jetzt den Titel. Ja, mach ich ja. Also schön artig dranbleiben, gerade sitzen und nicht mit dem Kaffee kleckern. Bis gleich, ihr Lieben. Ich freue mich auf euch.
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2: Im Studio Holger Dilk. Schönen guten Morgen. Immer mehr Länder setzen wegen des Niedrigwassers das Sonntagsfahrverbot für Lkw aus. In Bayern, Baden-Württemberg und Mecklenburg-Vorpommern dürfen Lastwagen jetzt auch sonntags auf die Autobahnen. Davor hatten das schon Niedersachsen, Nordrhein-Westfalen, Rheinland-Pfalz und das Saarland erlaubt. Damit soll dafür gesorgt werden, dass Waren an ihr Ziel kommen. Wegen der historisch niedrigen Pegelstände fallen viele Flüsse als Transportwege nahezu völlig weg. Logistikverbände warnen aber vor zu hohen Erwartungen, weil in Deutschland rund 100.000 Lkw-Fahrer fehlen. Beim aktuellen Hitzesommer ist kein Ende in Sicht und die damit einhergehende Trockenheit sorgt für immer mehr Probleme. Auch in der Landwirtschaft sieht es nicht gut aus. Jana Klonikowski.
3: Nein, der fehlende Regen sorgt vielerorts für eine ganz schlechte Heuernte. Dabei wird das Heu ja dringend gebraucht, um die Tiere füttern zu können, auch über den Winter. Das geht nun oft nicht. Viele Bauern müssen teuer Futter zukaufen oder Tiere anders als geplant verkaufen, oft dann an Schlachthöfe, was dort wiederum die Preise senkt. Und das trockene, heiße Sommerwetter geht weiter. Ergiebiger Regen ist diese Woche erstmal nicht in Sicht. Das dürfte auch eine schlechte Nachricht für die niedrigen Flusspegel in Deutschland sein.
2: Bäume, Sonnensegel, Trinkwasserspender oder mehr offene Wasserflächen. Der Handelsverband fordert Maßnahmen zur Abkühlung der Innenstädte. Stadtzentren verlieren bei Temperaturen von über 30 Grad massiv an Attraktivität, sagt HDE-Chef Gent. Kommunen müssten dafür dringend finanziell unterstützt werden. Bundesnachrichtendienst und Verfassungsschutz brauchen mehr Möglichkeiten, Bedrohungen früher zu erkennen. Das verlangt der Vorsitzende des parlamentarischen Geheimdienstkontrollgremiums Heinrich Mann in der Rheinischen Post. Hintergrund ist der Drohnenvorfall am Leipziger Flughafen. US-Präsident Trump stärkt FIFA-Boss Infantino den Rücken. Der Fußball-Weltverband würde einen schrecklichen Fehler begehen, wenn er Infantino entmachten würde, sagt Trump. Der Schweizer steht wegen seiner inzwischen gestoppten WM-Verkaufspläne unter Druck. Die Leichtathletik-Europameisterschaft in Birmingham ist gestartet und für Deutschland gab es zum Auftakt gleich 2 Medaillen. Florian Brem wurde im 5000-Meter-Lauf der Männer Zweiter und gewann Silber. Kugelstoß-Olympiasiegerin Yemisi Mabry holte sich in ihrem Wettbewerb Bronze.
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4: mit KI-Support. Sonnig ist es heute. Abgesehen vom Norden, da hängen mehr Wolken rum und meistens bleibt es trocken. Und Richtung Alpen ziehen später ein paar Wolken rein. Da kann auch mal ein Schauer oder ein Gewitter dabei sein. Sonst viel Sonne, warm bis heiß mit 24 bis 34 Grad. Morgen geht das ziemlich ähnlich weiter. Oft sonnig und trocken, maximal bis 35 Grad.

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0: Lo und die Hollywood Bananas sangen Kingstown, Kingstown als Opener meiner zweiten Stunde der Sendung.
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0: Dienstag ist heute. Dienstag, der 11. August 2026. Wie immer hört ihr die Sendung Der Morgen mit Gernot live. Montags bis Freitags von 6 bis 9 und unlive von 3 Uhr in der Nacht bis 6 Uhr ran. Die Wiederholung vom Vortag. Zur vollen Stunde Nachrichten, Sport und Wetterbericht in kompakter Variante. In der 20. Sendeminute ein kleiner Beitrag um halb. Die Wetteraussichten und 10 nach halb schauen, wer heute Geburtstag hat. Musikalischerseits, wie immer, der stete Wechsel von deutsch in nicht deutsch gesungenem Liedgut und dazwischen die aktuelle Uhrzeit. Zack, ist der Drops so gut wie lutscht. 7 Uhr und 8 Minuten haben wir es, 8 Minuten nach 7 und nach Lou in Englisch hören wir was Deutsches. Katharina Valente und ein Titel, der relativ selten gespielt wurde von ihr. Ne? Trotzdem, ich denke, durchaus bekannt. 1000 rosarote Pfeile. Schön, dass ihr da seid. Moin, moin, Prost Kaffee.

0: Nicht schlecht, Herr Specht. Wem das Ding irgendwie bekannt vorkam, dem sei gesagt, richtig, das ist eine deutsche Cover-Variante. Die englische Originalfassung stammt von Leppy Lee und Little Arrows. Ja, und hier eine deutsche Fassung von Katharina Valente. 1000 rosarote Pfeiler. 7:11, 8:04. The Pretenders singen Don't Get Me Wrong.
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0: Flotte Mucke zum Wachwerden, die Pretenders und Don't Get Me Wrong. Ihr hört die Nervensäger aus dem schönen Märkischen Oderland, seines Zeichens auch Gernot genannt, montags bis freitags von 6 bis 9 live. Rudolf Rock und die Schocker sind jetzt dran und die singen, ist ein steiler Zahn, wie steiler nicht geht. Das Ding ist doch hier mobst, ja, aber YouTube-Mobst, muss ich mal sagen, ne? Im Original von Oliver Twist in die Happy Twistlers, ja, habe ich auch schon das ein oder andere Mal gespielt. Und hier, wie gesagt, mal in der Variante mit Rudolf Rock und die Schocker. 7 Uhr und 16 Minuten, eine Minute nach Viertel 8 haben wir es in der Zwischenzeit.
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0: Also ich würde damit vorsichtig umgehen. Damals ist das kein Problem gewesen, ja, in den 50er, 60er Jahren. Ne? Wenn du heute auf der Straße gehst oder in der Öffentlichkeit und bezeichnest irgendeine Dame, die da rumläuft, Alter, ist das ein geiler Zahn. Bupp, zack, Anzeige wegen sexueller Nötigung. Ja, definitiv. Kannst du mal sehen, so bekloppt ist die deutsche Gesellschaft tatsächlich geworden. Damals war das schon durchaus ne, eine Ansage zu einer Dame, die richtig nett und attraktiv aussieht. Ja? Wo ist das Problem, liebe Frauenwelt heutzutage? Wo ist es? Mann, wir Kerle haben euch gerne hinterher gepfiffen, ja? Wenn der Rock etwas kürzer war, die Beine sehr lang. Wo ist das Problem? Ihr müsstet doch eigentlich... Ja, ich sag mal, aufwertend weiterlaufen, wenn euch die Männerwelt hinterher pfeift, ja, oder was Nettes hinterher sagt, ne? Und wie gesagt, nicht jede blöde Spruch ist eine dämliche Anmache, sondern manchmal auch lieb gemeint, ne? Mann, ist das ein steiler Zahn, Gernot, also, gut, wir bleiben bei der Uhrzeit, ja, bevor der Gernot sich um Kopf und Kragen redet. 7:21, 9 Minuten vor halb. Acht haben wir es. Der Beitrag ist fertig und dann gibt's Enigma mit Sadness Part 1.
1: Müder Telefonsex ist einem 25-jährigen marokkanischen Hotelgast in Köln teuer zu stehen gekommen. Wie die Polizei am Montag mitteilte, hatte der 25-jährige Gast von seinem Hotelzimmer aus die Nummer einer Telefonsexagentur gewählt, war dann aber trotz der Bemühungen der Dame am anderen Ende der Leitung mitten im offenbar nicht allzu erregenden Gespräch eingeschlafen. Als er aufwachte, erwartete ihn eine Telefonrechnung von annähernd 1300 Euro. Da er diese Summe nicht zahlen konnte, rief der Hotelier die Polizei. Dabei stellte sich heraus, dass der müde Sexhungrige sich seit 2015 ohne Aufenthaltserlaubnis in der Bundesrepublik aufhält. Deswegen und wegen des Verdachtes des Betruges wurde er festgenommen.
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0: Enigma und Sadness Part 1. 7:26 haben wir es, 8:04. Noch haben wir noch einen schnuckligen Song und dann wenden wir uns den Wetterdaten zu. Ne? Das Originaltitelchen kommt von Arabesque, ja, wo die Sängerin Sandra mit drinne zugegen war. Die haben damals gesungen Take Me, Don't Break Me. Wir hören die Nummer jetzt in Deutsch. Von Benny. Montag ist Schontag, obwohl heute Dienstag ist. Macht nix. Daneben Dienstag ist Schontag. Nee. Dienstag heißt Dienstag, weil Gernot Dienst hat. Oh nee, es wird immer schlimmer.
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0: Na geht doch, Benny, und Montag ist Schontag. Dienstag ebenfalls oder so irgendwie. Nee, da treibt sich nicht. Naja, wie auch immer. Wir haben 7 Uhr und na 31 Minuten. Eine Minute nach Halbzeit der kompletten Sendung der Morgen mit Gernot. Eine Minute nach 7:30. Ferrari hören wir jetzt gleich, ja? Ferrari und Monza. Und da kann man tatsächlich so ein bisschen musikalische Parallelen ziehen zur George Baker Selection. Kommen auch aus demselben Land und ich wäre die Vermutung nicht los, als wenn die dicke Kumpels sind. Das hört sich wirklich verdächtig gleich an, ja? Aber hört selbst, zuvor gibt's das Wetter.
1: Mit KI-Support. Sonnig ist es heute, abgesehen vom Norden, da hängen mehr Wolken rum und meistens bleibt es trocken und Richtung Alpen ziehen später ein paar Wolken rein, da kann auch mal ein Schauer oder ein Gewitter dabei sein. Sonst viel Sonne, warm bis heiß, mit 24 bis 34 Grad. Morgen geht das ziemlich ähnlich weiter, oft sonnig und trocken, maximal bis 35 Grad.

0: Genau. Monza ist mein Hund, richtig. Und habt ihr gemerkt, da sind tatsächlich Parallelen, ne, zu ziehen zwischen der George Baker Selection und Frank Ferrari oder Ferrari mit Monza. Hat sich wirklich verdächtig gleich an. Zumindest, ich würde sagen, dann hat er die im gleichen Studio aufgenommen oder so. Also so viel Gleichheit kann man doch gar nicht haben. Es sei denn, man trifft sich vor Gericht wieder und die hauen sich die Köpfe ein. Haben sie aber nicht, ne? Kommen beide aus den Niederlanden. Ich denke mal, sie sind gute Freunde. So soll es sein. 7:36, 6 Minuten nach 7:30. Jetzt werden wir aufgeklärt, was so ein Schotte unterm Rock trägt. Ja? Nee, nicht von Nico Haag, der hat ja auch gesungen, ne? Unterm Schottenrock ist gar nichts, da ist nichts und da war nichts, da ist nur ein Dudelsack mit Pfeife, ne? Und dann, was, die Dörte hat er auch, ne? Mit dem Schotte. Jeder Schotte hat in Schottland einen Schottenrock an und erklärt da auch so ein bisschen was. Jetzt kriegen wir es von den Travelers erklärt, ja? Was trägt der Schotte unterm Rock? Mit oder ohne Fragezeichen. Die Travelers haben so ihre Eigenart, sie singen in Sächsisch. Ja, da müssen wir genau zuhören, ne? Da müssen wir weiß, was halt weiß, ne? Was singt, ne? Die Travelers, und was trägt der Schotte unterm Rock, ne? Bitte?
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7.39 Uhr haben wir es, 9 Minuten nach 7:30. Gut erkannt, ne? Gut erkannt habt das richtig. Die Melodie stammt von Bill Haley, Rock Around the Clock. Und hier haben wir das Ding in Deutsch gehört mit einem Text, der nicht 1:1 übersetzt ist. Wir wissen Bescheid, die Travelers. Was trägt der Schotte unterm Rock? Wobei ich das nicht verstehe. Eigentlich müsste doch da die Titelzeile heißen, was hängt beim Schotten unterm Rock? Gernot, die Sendung bleibt jugendfrei. Glennfrei, the heat is on. Und dann, da gucken wir es mal, dann an, wer Geburtstag hat heute.

0: Na, gucken wir mal. Am 11. August hat wer Geburtstag? Ja, viele meiner Hörer auch, durchaus. Herzlichen Glückwunsch an der Stelle auch mal allen Zuhörenden, die heute am 11. August Geburtstag haben. Und es hätte Geburtstag gehabt Hulk Hogan, ja, der US-amerikanische Wrestler und Schauspieler. Ich sage ihn auch mal ganz gerne, ja, für seinen Körper hat er viel getan, ne, sportlicherseits. Und für ein Lächeln oder lustige Fights im wahrsten Sinne des Wortes, das war ja getalkt, ne? Das war ja nicht echt, wie wir ja wissen, hat er auch immer gesorgt. Leider verstarb er 2025 im Alter von 71 Jahren. Aber das ein oder andere Mal, das war schon ganz neckig, was sie da so auf die Bühne gemacht haben. Na gut. Ihr Lieben, des Weiteren, was habe ich hier? Oh, nee, das übergehen wir. Hier SPD-Politiker. Nein, Gernot. Nein. Die wollen eine Brandmauer, kriegen sie keine Erwähnung, keine namentliche Erwähnung und auch keine Gratulation.
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0: Stimmt, Brandmauer ist auch kindisch. Wer eine Brandmauer will, kriegt sie. Auch von der anderen Seite. Bei mir gerne. Keine Erwähnung. Pech ihr habt. Dieter Krebs, den erwähnen wir gerne. Leider ist er nicht mehr unter uns. Wir wissen ja, im Jahr 2000 ist er mit 52 Jahren nur von uns gegangen. Der deutsche Schauspieler und Kabarettist. Schönes hat er uns hinterlassen. Immer wieder gerne zu sehen auf der Plattform mit dem großen Y. Da kann man dann durchaus mit Beatrice, wie hieß er? Dings? Beatrice, hinten Federbeer. Kommt gleich. Wahrscheinlich, wenn ich den Titel höre, ne? Da haben wir sehr, sehr viele Gags und Witze gesehen. Singt hören wir ihn jetzt auch mit seinem durchaus berühmtesten Titel, denke ich mal. Ich bin der Martin, Dieter Krebs. Bitteschön.

willst du eigentlich von mir? Ich bin der Martin, ne? Also rein inhaltlich finde ich das total gut, wie dir das aus dem Mund rauskommt. Du machst das echt cool. Aber geht das auch auf Deutsch? Ich kann nämlich kein Französisch. Ich bin der Martin, ne? Du, das hast du schon mal gesagt. 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Der ist bei mir im Töpferkurs. Nur der hat immer so tierisch stressige

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2: Genau, so ein Rentierpulli ist eine echt gute Errungenschaft, im Winter zumindest. Ja? Ich bin der Gernot, ich bin der Martin, ne? Dieter Krebs, das Geburtstagskind des Tages und die Gundula. 7 Uhr und 49 Minuten, 4 Minuten nach dreiviertel acht. Jetzt habe ich was Schönes für euch und zwar einen Medley von The Sweet. Ja, die touren ja tatsächlich immer noch durch die Gegend, sogar in Brandenburg. Da in Ruppin habe ich sie gesehen als solches, da sind sie zugange. Allerdings ist nur noch ein einziges Bandmitglied original, die anderen sind ausgetauscht. Trotzdem, die Melodien sind nach wie vor recht gut gesungen und dargestellt, ist tatsächlich mit Daumen hoch, ja, durchaus zu bewerten. The Sweet und The Sweet Mix, also ein schönes Medley mit einem kleinen Auszug aus ihrem Riesenrepertoire. Hören wir gleich in wenigen Sekunden, geht's los.
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0: 7.57 Uhr haben wir es, 3 Minuten vor 8. So sweet mit einem schönen Medley. Wir haben noch einen schnuckeligen Song. Bis ran an die Nachrichten, Sport und Wetterbericht in kompakter Variante. Der Bernd Appels, Baby, du kommst viel zu spät.
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0: die Zeit. Es ist 8 Uhr. 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
2: Im Studio Holger Dilk. Schönen guten Morgen. Mit Blick auf das Niedrigwasser setzen immer mehr Bundesländer das Sonntagsfahrverbot für Lkw aus. Zuletzt sind jetzt Bayern, Baden-Württemberg und Mecklenburg-Vorpommern dazugekommen. Tim Ritztrup.
3: Davor hatten schon Niedersachsen, Nordrhein-Westfalen, Rheinland-Pfalz und das Saarland erlaubt, dass auch sonntags LKWs auf den Autobahnen unterwegs sein dürfen. Damit soll dafür gesorgt werden, dass Waren an ihr Ziel kommen. Viele deutsche Flüsse melden nach wochenlanger Hitze und Trockenheit historisch niedrige Pegelstände und sind kaum noch schiffbar. Logistikverbände warnen allerdings vor zu hohen Erwartungen, weil deutschlandweit rund 100.000 LKW-Fahrer fehlen.
2: Die anhaltende Trockenheit stellt viele Bauern in Deutschland vor massive Probleme. Dabei geht es gerade vor allem um das Viehfutter. Jana Klonikowski.
4: Genau, wegen der Trockenheit sind und waren viele Felder trockenbraun statt saftig grün. Und damit ist die Heuernte oft sehr, sehr mau ausgefallen. Und das heißt wiederum, viele Bauern machen sich Sorgen, ob sie genug Futter für ihre Tiere bereitstellen können. Teils muss teuer Futter zugekauft werden, was die Landwirte natürlich finanziell belastet. Der Bauernverband fordert daher bereits Entlastungen, zum Beispiel bei den Kosten für Agrardiesel.
2: Unter anderem wegen der hohen Spritpreise wechseln immer mehr Deutsche vom Verbrenner aufs E-Auto. Von April bis Juni sind die Zahlen stark angestiegen, geht aus dem E-Barometer der Versicherung Hukoburg hervor. Vor allem Vielfahrer steigen um. Nach dem Drohnenvorfall am Leipziger Flughafen wird weiter über Konsequenzen diskutiert. Der Vorsitzende des Parlamentarischen Geheimdienstkontrollgremiums, Mark Heinrichmann, schaut auf Bundesnachrichtendienst und Verfassungsschutz. Er fordert in der Rheinischen Post mehr Möglichkeiten, um Bedrohungen frühzeitig zu erkennen. 30 Jahre nach dem Mord an US-Rapper Tupac Shakur ist in Las Vegas der Prozess gegen den mutmaßlichen Drahtzieher gestartet. Der angeklagte Gang-Anführer soll den Tod der Rap-Legende 1996 in Auftrag gegeben haben. Dass geklärt wird, wer geschossen hat, erwarten Prozessbeobachter nicht. Deutschland hat bei der Leichtathletik-Europameisterschaft in Birmingham die ersten Medaillen in der Tasche. Läufer Florian Bremm hat über die 5000 Meter sensationell Silber geholt. Vorher hatte sich Kugelstoßerin Yimisi Mabry Bronze gesichert, wie schon bei der letzten EM vor 2 Jahren.
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5: Mit KI-Support. Sonnig ist es heute, abgesehen vom Norden, da hängen mehr Wolken rum und meistens bleibt es trocken. Und Richtung Alpen ziehen später ein paar Wolken rein. Da kann auch mal ein Schauer oder ein Gewitter dabei sein. Sonst viel Sonne, warm bis heiß, mit 24 bis 34 Grad. Morgen geht das ziemlich ähnlich weiter, oft sonnig und trocken, maximal bis 35 Grad.

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0: Genau das ist es. Das ist es. Aber sowas von. Matchbox und Midnight Dynamos war der Opener der dritten Stunde meiner Sendung.
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0: Dienstag ist heute. Dienstag, der 11. August 2026. Ihr hört die Sendung Der Morgen mit Gernot. Das ist meine Wenigkeit hier hinter den beiden Mikrofonen. Ihr wisst ja, eins hat jeder. Ich habe zwei. Eins für den linken Kanal und eins für den rechten Kanal. Denn meine Sendung ist in Stereophonie zu hören. Auch in der Moderation. Ne? Montag bis Freitag, 6 bis 9 Uhr live. Und live von 3 Uhr in der Nacht bis 6 Uhr ran. Immer die Wiederholung vom Vortag. Die Stunde ist strukturiert mit Nachrichten, Sport und Wetterbericht kompakt in der Anfangsminute, ja, so könnte man es fast sagen, in der ersten Sekunde, ja, so könnte man es erzählen. Zur 20. Minute ungefähr ein kleiner Beitrag, um halb dann der Wetterbericht und meist in der dritten Stunde dann von mir persönlich vorgelesen mit in Hilfe Name der Daten vom Wetterfrosch Kurt aus Berlin-Tegel und 10 nach halb gucken wir mal, wer heute Geburtstag hat. Musikalischerseits ist der Fairness-Filter scharf geschaltet und bedeutet, ich spiele immer einen deutschsprachig gesungenen, gefolgt von einem nicht deutschsprachig gesungenen Titel, das immer im Wechsel und dazwischen, na klar, in der Morgensendung, die aktuelle Uhrzeit, 8 Uhr und gleich 9 Minuten, ein paar Sekündchen fehlen noch, dann haben wir es 9 Minuten nach 8. Wir hören nach Matchbox Midnight Dynamos in Englisch. Übrigens, die Deutsche war Leinemann, ne? Und was haben die gesungen?
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0: Genauso hieß der Titel. Hören wir jetzt einen deutschen Titel. Willi Hagara singt Du spielst eine tolle Rolle. Aber erst stelle ich mich nochmal vor und dann singt der Willi.
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0: Wenn ich solche Musik höre, dann erinnere ich mich immer an Evergreens A Go Go mit Lord Knut. Sonnabend um 9 Uhr früh im Radio Rias Berlin. Rundfunk im amerikanischen Sektor. Da war noch Mucke zu hören. Richtig gute. Hier, sowas zum Beispiel. Willi Hagara, du spielst eine tolle Rolle. Wir haben es 8 Uhr und 12 Minuten, 3 Minuten vor Viertel 9. Jetzt wird eindeutig der Weg nach Amarillo gefragt. Ein Mitsing-Song vom Sir Tony Christie. Is this a way to Amarillo? Na bitte.
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0: gibt es auch einige deutsche Varianten, unter anderem Mike Fender, ne? Verliebt, verloren in Amarillo und Tony Marshall, ne? Und Roberto Blanco auch. Ja, hier das Original vom Sir Tony Christie. Es ist A Way to Amarillo. Tatsächlich, 8 Uhr und 16 Minuten, eine Minute nach 8:45 haben wir es in der Zwischenzeit. Und den nächsten Titel, den ich jetzt ansage, da muss ich vorher erstmal 20 Euro in die Chauvinistenkasse tun. Ja, weil egal wie ich ihn ansage, es wird mir definitiv als negativ ausgelegt. Definitiv, ne? Aber nix, Sätze, die mit Aber anfangen, schon vorbei. Ist schon, kannst du schon vergessen, ja, wie sag ich's? Ich kann es ja auf sie schieben, auf die Interpretin, ne? Sie selber hat das so gesungen. Das bisschen Haushalt, sagt mein Mann. Ich meine, 3 Minuten und dann ist er doch fertig, oder? Nicht? Nee? Gernot, Johanna von Kotschian, singt das. Ich habe damit nichts zu tun. Oder wie haben die Behnhexen immer gesagt in den russischen Märchen? Die Hauptsache ist das. Die Hauptsache ist was? Dass wir beide nichts damit zu tun haben. Richtig.
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0: So ein Text würde heutzutage beim linksgrünen Wok niemals durchgehen, auf keinen Fall. Das wäre ja sexistisch und rassistisch alles zusammen in einem Ding. Damals war das möglich. Wo ist das Problem? Ja, Humor ist, wenn man trotzdem lacht. Und ich bin durchaus, ihr wisst, kennt mich ja seit Jahren, kein Typ, der zum Lachen in den Keller geht. Ich find's niedlich. Und sehe da überhaupt nichts Sexistisches. Völliger Quatsch. Wir merken und wissen alle, dass das hier mit Humor gemeint ist. Johanna von Kotschan, das bisschen Haushalt. Und wenn man genau zuhört, dann hört man sogar, dass sie es ja eigentlich anmahnt. Ne? Alles gut, alles schön, alles schau. Und die da immer noch nicht richtig durchblicken, wünsche ich ein schönes Wochenende. So ist es. Ihr Lieben, wir haben es 8 Uhr und 22 Minuten, 8 Minuten vor 8:30. Wir hören jetzt den Beitrag, den ich versprach. Und dann gibt's Tears for Fears aus den 80ern mit Pale Sheedledown. Na bitte.
1: Eine ganz normale Parkbank im britischen Bristol hat jetzt eine eigene Postleitzahl. Parkbank Portland Square, Bristol. BS2 8QDI. Das Freiluftmöbel in heller und zentraler Lage dient 6 Obdachlosen als gelegentliches Schlaflager. Die haben jetzt eine feste Adresse und damit Anspruch auf kostenlose ärztliche Versorgung. Ob die Parkbank jetzt wenigstens einen eigenen Briefkasten bekommt, ist noch offen. Auch ein Mittel gegen Obdachlosigkeit.
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0: Tears for Fears aus den 80ern mit Pearl Shelter hier in der Sendung Der Morgen mit Gernot. 8 Uhr und 27 Minuten haben wir es. 3 Minuten trennen uns noch vor der 8:30 Marke. Kriegen wir noch einen Titel hin und dann gucken wir uns mal das Wetter an. Und zwar eine deutsche Fassung vom Song Hey Tonight. Ja, CCR ist da bekannt durch die Nummer geworden. Ne? Creedence Clearwater Revival. Wir hören Toni mit Hey, heute Nacht in Deutsch.
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0: Mädchen mit roten Haaren, die musst du fragen, was Liebe ist. Das hat der Toni gesungen und hier singt eine schöne deutsche Covervariante vom CCR-Song Hey Tonight, heute Nacht. 8 Uhr und 31 Minuten in der Zwischenzeit, eine Minute nach halb neun. Wir wenden uns jetzt den Wetterdaten zu. Und zwar in Zuhilfenahme mit dem Wetterfrosch Kurt aus Berlin-Tegel, der mir zuschanzt, was aktuell bei den 16 Landeshauptstädten der 16 Bundesländern so an Temperatur aktuell ist. Wenn ich fertig bin mit dem Wetter, hören wir Patrick Cawley und Sylvester zusammen mit dem Titel Do You Wanna Funk. So, dann gucken wir mal, was der Kurt mir da zusammenquakt. Ihr wisst schon, Wetterfrösche sind ja am Unken oder auch am Quaken, je nachdem, wie man es möchte. Ne? Oh, sieht ja ganz gut aus heute. Ne? Der muss mit Patrick, mit dem, wie heißt der? Dings da, mit Petros, erst an Bier trinken gewesen sein. Das sieht ja richtig gut aus, das Wetter. Los geht's, in alphabetischer Reihenfolge. Berlin 16 Grad und sonnig. Bremen 13 Grad sonnig. In Dresden 16 Grad sonnig, Düsseldorf 15 Grad und sonnig, Erfurt meldet 15 Grad sonnig, in Hamburg 15 Grad wechselnd bewölkt, Hannover 14 Grad sonnig, Kiel hat 14 Grad und wechselnd bewölkt, in Magdeburg 15 Grad sonnig, Mainz 19 Grad sonnig, München 21 Grad wechselnd bewölkt und weiter geht's mit sonnigen Temperaturen. In Potsdam bei 15 Grad, Saarbrücken 19 Grad sonnig, in Schwerin 14 Grad heiter, Stuttgart 21 Grad und sonnig und wie immer zum Schluss Wiesbaden 18 Grad sonnig. Und die Aussichten gehen wie folgt. Heute ist es in Deutschland überwiegend sonnig und angenehm. Regional gibt es Unterschiede. Im Norden eher kühler, während es im Süden bereits deutlich wärmer ist. In den nächsten Tagen steigen die Temperaturen weiter an. Bis Freitag sind um 34 bis 38 Grad möglich. Danke, lieber Kurt. So liest sich's perfekt. Ne? Und, liebe Hörer, war ich besser wie die blöde KI? Na klar, komm. Ehre, wem Ehre gebührt. Das kriegt keine KI hin, wie ich das Wetter hier ansage. Und das ist auch gut so. Mensch ist Mensch und KI ist KI. Das hört ihr einfach nicht rein. Jedenfalls nicht bei mir in die Sendung. Ne? Wenn's geht, vermeide ich den Kram. Und nu, wie alles angekündigt.
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0: Patrick Hawley und Sylvester, Do You Wanna Funk, gibt noch verschiedene Remix-Varianten und Maxi-Fassungen. Das ist hier die radiotaugliche, ja, mit entspannten 3 Minuten 29, ne? Es gibt noch da 6, 7, 8 und längere Minuten zum Abhotten, ne? Und warum auch nicht, ne? In einer Silvester-Sendung durchaus spielbar. Hier in der Morgensendung, die nur 3 Stunden Inhalt hat, sollte Titel eventuell meiden, sonst kann ich nur 5 Titel spielen, die 3 Stunden lang. Was? Ja. 8 Uhr und 37 Minuten, 7 Minuten nach 9:30. Habt ihr schon mal von den Bee Gees den Titel Massachusetts in Deutsch gehört? Nee? Nicht? Gut, dann hören wir uns den jetzt an. Jürgen Markus, warum kann ich deine Liebe nicht vergessen?
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0: Der unvergessene Jürgen Markus, warum kann ich deine Liebe nicht vergessen? Eine deutsche Cover-Variante vom Bee Gees Song Massachusetts. 8:40 Uhr, damals 8:50 Uhr. Wir spielen trotzdem noch einen in Undeutsch, damit wir einen deutschen Geburtstagsgruß spielen können. Chris Norman singt Something Been Making Me Blue. Ach, was schön aber auch.
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Dann schauen wir mal. Am 11. August hatten oder hätten Geburtstag gehabt unter anderem Hulk Hogan, ja, der US-amerikanische Wrestler und Schauspieler, der hätte Geburtstag gehabt heute. Und zwar 1953 geboren. Wir wissen aber, dass er leider im Alter von 71 Jahren 2025 verstorben ist. Ich habe ihn ganz gerne gesehen mit den gespielten Kämpfen. Da sah er manchmal ganz schön gefährlich aus und man dachte tatsächlich, die tun sich doch jetzt richtig weh. Und ja, beim Wrestling ist es tatsächlich so, ein bisschen weh tut's schon, ne? Also so ganz ohne Körperkontakt geht das nicht. Aber sie beschränken natürlich das Aua aufs Minimumste. Ja, Minimumste? Das üben wir nochmal, Gerne. Das üben wir nochmal. Des Weiteren, wer hat noch Geburtstag? Ach ja, habe ich doch schon vorher Stunde gesehen. Hier irgendwelche SPD-Politiker. Nein. Wird nicht gratuliert und wird auch nicht erwähnt. Genau. Wer Brandmauer sät, der kriegt auch Brandmauer zurück. So einfach ist das. Keine Erwähnung. Und nicht sagen, ihr wollt den Brandmauer, kriegt er zurück. Und wenn der ein oder andere von euch denkt, das ist ganz schön kindisch, gern und du musst ja nicht gleich mit Gleichen vergelten. Doch, muss ich. Denn nur wenn es wehtut, dann ist es richtig, ne? Die wollen eine Brandmauer, kriegen sie es auch. So einfach ist es. Damit spaltet sich aber die Gesellschaft mehr, gern. Und du musst doch aufeinander zugehen und musst doch nicht die bösen Sachen von der dämlichen Partei übernehmen. Nein, muss ich nicht, mache ich auch nicht, ist mir egal. Brandmauer, Schluss, aus, Ende. Sollen sie es kriegen, was sie haben wollen. Wen haben wir noch ohne Brandmauer? Dieter Krebs, deutscher Schauspieler und Kabarettist. 1947 geboren, wir wissen, er hat uns jahrzehntelang zum Lachen gebracht. Leider ist er viel zu früh verstorben, mit 52 Jahren schon, im Jahr 2000. Aber ihr wisst, auf der schönen Plattform mit dem Y, da kann man ihn immer wieder sehen. Unter anderem mit Beatrice Richter, ne? Mit reichlich Gags und Comedy pur. Dieter Krebs hören wir jetzt. Er singt nämlich auch. Wir wissen, der bekannteste Song ist Ich bin der Martin, ne? Und die Nummer mit dem Rentierpulli, ne? Aber die Korksandalen, die behalte ich an. Auch im Bett? Da singt er.

Was willst du eigentlich von mir? Ich bin der Martin, ne? Also rein inhaltlich finde ich das total gut, wie dir das aus dem Mund rauskommt. Du machst das echt cool. Aber geht das auch auf Deutsch? Ich kann nämlich kein Französisch. Ich bin der Martin, ne? Du, das hast du schon mal gesagt. Kenn ich gar nicht, my love, ich kenn nur Olaf. Der ist bei mir im Töpferkurs. Nur der hat immer so Tiere.

0: was hast du denn? Ist dir übel? 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
1: Er hätte heute Geburtstag gehabt. Dieter Krebs, alle anderen, die heute Geburtstag haben, selbstverständlich herzlichen Glückwunsch zu ihrem heutigen Ehrentag. 8:50 Uhr haben wir, 9:10. Adele ist jetzt dran mit Rolling in the Deep.
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0: Adele und Rolling in the Deep war der vorletzte Song. Einen habe ich noch. Le Schönen aus der ehemaligen DDR. Die Chris Dirk, die besingt die Schranke. Ich kann mich entsinnen an das Ding. Damals haben wir uns, lieber nicht. Aber heute freue ich mich drüber, muss ich mal ehrlich sagen. Ja, hören wir gleich zum Schluss. Ich darf mich verabschieden. Danke fürs Zuhören in den letzten 3 Stunden. Morgen ab 6 Uhr bin ich wieder da zum Wochenteiler. Live ab 6 Uhr und unlive von 3 Uhr in der Nacht. Was gibt's noch zu sagen? Nicht viel Spaß. Ja, jetzt mit den laufenden oder folgenden Sendungen auf euren Radiosendern. Und ich mache wie immer einen Fisch, wisst ihr, wa? Und schwimmen davon. Ne? Zünftige Verabschiedung, wie immer. Diener nach links, Diener nach rechts. Tschüss, tschüss, ihr Lieben. Macht's Schmugge. Euer Gernot aus dem wunderschönen, sonnendurchfluteten Märkisch-Oderland. Ja? Wer immer noch nicht weiß, wo es liegt, zwischen Berlin und der polnischen Grenze. Tschüss, bis morgen früh, ihr Lieben. Macht's Schmugge.
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0: Hallo, ich bin der David. Du, Kaios, ich rufe deswegen an, weil ich hier einen Umzug eigentlich machen wollte und 20 Kisten im Wohnzimmer rumstehen und ja, wäre cool, wenn du mir helfen
1: würdest. Danke. Kaios, ich hole gerade meine Flyer ab und mir ist beim Gehen der Fuß fast abgefallen, haben wir verstaucht. Jemand, der mich mit dem Auto abholt, wäre endgeil, wenn du das könntest. Ruf ich zurück.
0: Hallo, Heimstückini. Du sag mal, kannst mir dann morgen Nachmittag bestimmt mal helfen.
2: Hallo, Kai.
0: Finde ich großartig. Also,
1: Sag mal, ich bin mal wieder auf der Suche.
3: Servus, Kai. Kannst du mir heute Abend wieder mal in der Muffe helfen?
1: Wäre endgeil.
0: Danke dir. Ciao.

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Halli, hallo, hallöchen, einen wunderschönen Dienstagnachmittag. Uhr und Zeit für Kaffeezeit. Ich bin Michael Meyer aus dem schönen Hameln Bad Pyrmont. Heute haben wir den 11.08.2026. Und der Sommer lässt sich doch in diesem Jahr sehen, oder? Ja. Man kann sich nicht beklagen in diesem Jahr. Okay, was haben wir heute wieder? Gut mit gemischter Musik. Bruce Willis, Hans-Jürgen ist dabei. Natürlich auch die ersten 5 Platzierten der Top 50 Schlagercharts. Und unter den ersten 3 hat sich was getan. Ja, ich hätte mir denken können, dass sie mir diesen neuen Song nach vorne rutscht. Und ich sage noch einmal ein herzliches Willkommen alle angeschlossenen Radiostationen. Wir wollen loslegen mit Platz Nummer 5 in den Top 50 Schlagercharts in dieser Woche. Platz 5, letzte Woche auf der 6, 22 Wochen dabei, Alibi und die sympathische Beatrice Egli.

In der 33. Kalenderwoche steht Helene Fischer mit Heute Nacht auf Platz 4. In der Vorwoche war sie noch auf der 3, aber den Platz musste sie leider abgeben. Und 10 Wochen ist sie dabei mit Heute Nacht. Hier ist Helene Fischer auf Platz 4 in dieser Woche.

Ja, Helene Fischer, heute Nacht, und dieser Song sollte ja eigentlich was für WM sein, aber na gut, heute Nacht sind wir vorzeitig ausgeschieden. Schwamm drüber. Okay, in der letzten Woche, nee, am Sonntag startete ja die Bundesliga mit der zweiten Liga und Hannover hat ja dann auch gestartet. Leider hat Hannover die volle Bandbreite abbekommen und sind auf den untersten Plätzen, sage ich mal so, gelandet. Aber ich hoffe, das holen die wieder auf und dass wir wieder unseren beliebten fünften Platz wieder erreichen. Und dann sind wir doch auch ganz glücklich. Gut, wir machen weiter mit der 3. Da ist 5 Wochen dabei und sie heißt Kerstin Ott. Tausendmal nein. In der Vorwoche war sie auf der 4 und in dieser Woche ist sie auf der 3. Tausendmal nein, Kerstin Ott.

15 Wochen dabei, Maite Kelly, in der Vorwoche auf der 2, in dieser Woche auf die 2, mit einem Kuss in Paris. Also der Kuss in Paris muss ja von Maite Kelly wirklich mega, mega toll sein. Hier ist Maite Kelly.

Ein Kuss in Paris. Mal sehen, vielleicht küsse ich auch noch mal irgendwann in meinem Leben in Paris unterm Eiffelturm oder am Triumphbrunnen. Wollen wir mal sehen, ob das irgendwann noch mal klappt. Gut, kommen wir nun zu Nummer 1. Trommelwirbel, 6 Wochen. Und die 1 in der Vorwoche, auch die 1 gewesen. In dieser Woche auch Nummer 1. Und das ist Andrea Berg mit ein legendären Song, der da heißt, du hast mich 1000 Mal belohnt. Und diesen Song gibt es ja schon über 25 Jahre und ist immer noch ein absoluter Brenner. Hier kommt Andrea Berg, die Nummer 1, und angefochten und 6 Wochen ist sie dabei mit. Du hast mich 1000 Mal belohnt in Rekordmix 2026. Bitteschön.

0: Einen wunderschönen Dienstagnachmittag. Hier ist Kaffeezeit von 14 bis 16 Uhr. Und das war eben Carl Douglas mit Kung Fu Fighting. Wir müssen mal wieder rüberschauen ins Büro von Bruce Willis und Hans Jüng. Und diesmal braucht die Firma von den beiden einen neuen Betriebsrat. Und kein anderer will sich als Betriebsrat dran bewerben. Und naja, hört einfach mal selber rein. Hier ist Bruce Willis und Hans Jüng.
1: Hallo Leute, mein Name ist Bruce Willis und ich habe den härtesten Job der Welt, nämlich Ihren.
2: Morgen, Bruce.
1: Ja, Mann. Gottverdammten Morgen, Hans-Jürgen. Ich habe mich entschlossen, Betriebsrat zu werden. Und jetzt sag mir eins. Was zum Teufel ist ein Betriebsrat?
2: Bruce, der Betriebsrat macht sich stark für Leute, die hier arbeiten. Bruce, nimm den Aktenschrank bitte von meinem Schreibtisch.
1: Ich wollte dir nur zeigen, wie stark ich mich machen kann.
2: Bruce, der Betriebsrat ist nichts für dich. Du müsstest für jeden Mitarbeiter ein offenes Ohr haben.
1: Kein Problem, Mann. Wenn ich die vietnamesische Gewehrkugel aus meinem rechten Ohr entferne... Dann habe ich sogar zwei offene Ohren.
2: Bruce, für die Aufgabe braucht man viel Fingerspitzengefühl, so wie ich zum Beispiel.
1: Dann gib mal deine Finger her. Siehst du den Hammer?
3: Aua! Bruce, das tut weh!
1: Hans-Jürgen, du hast wirklich verdammt viel Gefühl in den Fingerspitzen. Und jetzt ich. Tatsächlich, da tut sich gar nichts.
3: Schön für dich. Aua!
1: Du musst nicht länger leiden, Hans-Jürgen. Ich werde mich zum Betriebsrat wählen lassen. Und mit diesen gefühllosen Händen alle unsere Rechte durchboxen.
2: Oh Mann, die armen Rechte.

14.31 Uhr, Kaffeezeit. Ein Tag noch. 4 Stunden, 39 Minuten und exakt 38 Sekunden. Da ist es soweit. Dann haben wir wieder mal eine totale Sonnenfinsternis, die morgen am 12. August stattfinden wird. Und zwar in der Zeit von, in Kürze, genau, beginnen je nach Ort 19.11 bis 19.24 Uhr plus minus. Und man sollte eine Sonnenschutzbrille haben, also so eine 3D-Sonnenuntergangsbrille, sag ich mal, sollte man vor Ort haben. Ich bin auch schon verzweifelt am Suchen, ob wir noch eine finden, die wir noch beim letzten Mal hatten. Mal sehen, ob ich sie noch finde. Gut, morgen Abend nicht vergessen, ab 19.11 Uhr geht das Spektakel los. Sonnenfinsternis 2026. Und ich habe mal zwei Lieder rausgesucht, was mit Sonne, Mond und Sterne zu tun hat. Ich habe zwei Lieder gefunden. Ein Lied von Peter Schilling, Sonne, Mond und Sterne, und ein von den Schlagerpiloten, Sonne, Mond und Sterne. Und die hören wir jetzt uns hintereinander an. Und nicht vergessen, morgen Abend ab 19.11 Uhr geht das Spektakel am Himmel los. Sonnenfinsternis 2026.

die Schlagerpiloten, Sonne, Mond und Sterne und morgen ab 19 Uhr geht das Spektakel am Himmel los. Die Sonnenfinsternis 2026. Und hier ist Kaffeezeit um 14.40 Uhr. Weiter geht's mit Cliff Richard, We Don't Talk Anymore.

0: Wenn die Sommerferien vorbei sind, sind sie wieder unterwegs. Die kleinen und großen Schülerinnen und Schüler. Vor den Schulen sorgen dann oft auch wieder die Elterntaxis für viel Unruhe. Verkehrsexperten empfehlen deshalb, Kinder gut auf den Schulweg vorzubereiten und möglichst selbstständig laufen zu lassen. Wie das sicher gelingt, weiß Mike Wirth.
1: Kinder möglichst früh selbstständig zur Schule gehen zu lassen, bringt gleich mehrere Vorteile. Es fördert unter anderem ihre Selbstständigkeit und stärkt ihr Selbstbewusstsein, erklärt Annika Nohe von der ADAC-Stiftung.
2: Und außerdem lernen Kinder gerade dann, wie sie sich richtig im Straßenverkehr verhalten und sammeln so eigene Erfahrungen, die sie später immer wieder brauchen werden. Zudem bedeutet der eigenständige Schulweg auch mehr Bewegung und fördert die Konzentration, hat also auch viele Vorteile.
1: Wichtig ist aber zu beachten, dass nicht jeder Schulweg von Anfang an dafür geeignet ist. Bei gefährlichen Stellen können Schule, Eltern und Gemeinde gemeinsam nach Lösungen suchen.
2: Es gibt gemeinsame Laufbusse, auch durch Eltern begleitet, Schullotsen. Neue Zebrastreifen können hier auch schon einiges verändern. Und falls der Weg tatsächlich zu unsicher oder zu lange ist, kann das Kind natürlich auch einen Teil der Strecke mit dem Auto gefahren werden und den Rest dann alleine laufen.
1: Von Elterntaxis rät Verkehrsexpertin Annika Nohe ab. Sie sorgen vor allem für Chaos und Gefahrsituationen vor den Schulen. Sind Kind und Schulweg gut vorbereitet, heißt es üben, üben, üben. Je vertrauter die Strecke ist, desto sicherer bewegen sich Kinder später im Straßenverkehr.
2: Gehen Sie den Weg aktiv mit dem Schulkind ab, üben Sie das mehrfach, gerne auch mit der ganzen Familie, idealerweise zu genau den Zeiten, in denen später auch die Schule beginnt. Das verschafft dem Kind nachher eine gewisse Sicherheit und Routine, die essentiell sind für den sicheren, eigenständigen Schulweg.
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Nach der nächsten Musik von Santa Esmeralda schalten wir rüber ins Wetterstudio, so gesagt zum Europawetter. Und das kann sich mega sehen lassen. Da haben wir es ja hier bei uns in Hameln und Bad Pyrmont im Moment ja richtig angenehm. Das verraten wir nachher gleich, wenn es soweit ist. Hier ist erstmal Don't Let Me Be Miss Honorstadt, Santa Esmeralda. Und ich wünsche weiterhin viel Vergnügen hier bei Kaffeezeit. Okay.

Santa Esmeralda, wunderbare Nummer aus den 70er Jahren. Und es ist soweit für das Europawetter heute, den 11.08.2026. Wollte ich eben gerade sagen, 29, so weit sind wir ja noch gar nicht. Wir sind erst bei 26 und morgen ist es soweit, die Sonnenfinsternis in diesem Jahr. Und hier das Wetter.

Also manchmal, ne? Okay, 29. Wie komme ich auf 20? 29. Wie alt bin ich denn da? Jetzt haben wir 27, 28, 29, 65, 66, 67. Ach du heiliger Stroh, sagt man, wird ja immer älter. Unglaublich. Okay, wollen wir das Wetter mal machen? Ja, okay. Das Europawetter für heute, den 11.28.26. Jetzt haben wir es richtig. Wir legen los mit Athen. Athen meldet Sonnenschein pur bei 36 Grad. In Spanien, in Madrid, da scheint genauso die Sonne bei vollster Sonne bei 36 Grad. In Paris, da ist es auch wolkenlos bei 32 Grad. Eine kleine Erfrischung gefällig und die gibt es in Stockholm bei lockeren 19 Grad und einer leichten Bewölkung. In Bukarest, da scheint die Sonne, aber bei 35 Grad. In Moskau, da ist es wieder frisch und nass bei 25 Grad. In Warschau, da haben wir eine leichte Bewölkung bei 21 Grad. In London, da regnet es mal nicht, da scheint die Sonne aus allen Löchern bei 26 Grad. Oslo, da scheint teilweise die Sonne bei 21 Grad. Rom in Italien, da wird gemeldet 38 Grad, vielleicht auch 40, bei vollstem Sonnenschein. Also ich denke mal, da kann man die Pizza draußen auf dem Stein packen. Da wird die auch schon gar, ne, oder? Wenn ihr in Wien seid, ja, da würde ich aber wirklich die Sahnetorte drin essen, weil bei 31 Grad, dann habt ihr einen schönen, ja, eine schöne flüssige Sahne, glaube ich, auf dem Teller. Und natürlich bei vollstem Sonnenschein. Und hier bei uns in Hameln, Bad Pyrmont, haben wir eine leichte Bewölkung bei 24 Grad. So kann man es aushalten. Und ich sage herzlich willkommen in der zweiten Stunde von Kaffeezeit. Los geht's in der zweiten Stunde mit Barry Manilow.

Very Many Low in der zweiten Stunde von Kaffeezeit. Der nächste Song kommt von Chris Norman und Suzy Quatro mit dem legendären Song Stumbling In. Wurde ja mehrfach gecovert und mehrfach neu aufgenommen, aber hier ist es nämlich mit das Original von Chris Norman und Suzy Quatro hier in der Kaffeezeit. Ich wünsche euch eine wunderschöne zweite Stunde. Hallo.

Vor der Sendung habe ich mir gedacht, ach, gehst du noch mal tanken, brauchst du das nachher später nicht machen. Gut, da fahre ich dann zur Tankstelle hin, zu einer, sagen wir mal, tankstellenfreien Tankstelle, also eine günstige Tankstelle. Und ich kam da an, sah dann schon die Preise. Es war so 12:30. 2,37 Euro. Ich habe zweimal mein Auge gewischt, ob ich in der richtigen Zeile war. Ich war in der richtigen Spalte. 2,37 Euro am heutigen 11.08.2026. Und meine, ich tanke meistens immer so für 20 Euro, aber kam noch nicht mal aus dem roten Bereich raus. Naja, gut. Mal sehen, wie morgen die Preise sind, die Benzinpreise. Aber Wahnsinn, ne? 2,37 Euro. Wahnsinn. Hier ist Madonna Celebration, genauso Wahnsinn.

Bonnie Tyler, leider vor ein paar Wochen verstorben. Ja, hier ist Kaffeezeit. Es ist bald soweit, am 5. September 2026 in Horn Bad Meinberg ist zu Gast in der Stadtkirche bei Luis Pawelek auf dem Sofa Thomas Anders, der Kopf von Modern und Talking. Und Thomas Anders, der talkt nicht nur an diesem Abend, er gibt auch ein paar Lieder zum Besten. Also um 19.30 Uhr geht das in der Stadtkirche in Hornbad Meinberg los. Und ich glaube, es gibt auch noch Karten vereinzelt. Und am Sonntag, den 6. September, kann man ihn im Konzert hören. Beim Goldenen Sonntag im Kurpark in Bad Pyrmont ist Thomas Anders zu Gast. Und hier habe ich ihn, Thomas Anders, mit Undercover Lover.

0: Thomas Anders, 2 Tage am Wochenende zu Gast hier bei uns in der Region. Ich freue mich schon. Wir schalten mal wieder rüber ins Büro von Bruce Willis und Hans-Jürgen. Und eben waren ja die Vorbereitungen für den Betriebsrat zu wählen und überhaupt sich vorzustellen, wer dann als Betriebsrat wird. Mal sehen, ob es wirklich Bruce Willis dann tatsächlich schafft, Betriebsrat zu werden. Hier Teil 2.
1: Hallo Leute. Mein Name ist Bruce Willis und ich habe den härtesten Job der Welt, nämlich Ihren.
2: Morgen, Bruce.
1: Ja, Mann. Gottverdammten Morgen, Hans-Jürgen. Wirst du mich eigentlich zum Betriebsrat wählen?
2: Ja, also die anderen Kandidaten haben schon mit einem Anschreiben ihr Programm vorgestellt. Und was hast du so vor?
1: Ich werde dich gleich von meinem Programm überzeugen. Ich muss nur eben die Konfettikanone laden.
2: Bruce, er ist nicht nötig.
1: Doch, ich werde um jede Stimme kämpfen. Auch um deine. Konfetti! Und die Tür auf für die Marching Band!
3: Bruce, es reicht, wenn du es mir ganz einfach erklärst.
1: Nein, Mann, es gibt nichts zu erklären. Und das können nur die Cheerleader.
4: Bruce ist super, Bruce ist toll. Haut dem Chef die Hucke voll.
1: Dieses Programm habe ich selbst gedichtet.
3: Hast du vielleicht irgendetwas Schriftliches für mich?
1: Klar, Mann. Siehst du den Hubschrauber da oben? Er wirft über der ganzen Stadt meine Flyer ab.
3: Bruce, es geht nur um den internen Betriebsrat. Was soll die ganze Stadt mit deinen Flyern?
1: Okay, dann muss ich kurz mit den Jungs vom Wahlkampfteam sprechen. Hey Jungs, kleine Programmänderung. Ich werde nicht Betriebsrat, sondern Stadtrat.

Kaffeezeit am heutigen Dienstag, ein Tag vor der großen Sonnenfinsternis, die Mondabend dann stattfinden wird. Weiter geht's hier mit Jürgen Dries und warum immer ich? Das frage ich mich auch immer manchmal nicht. Warum immer ich? Hier ist Jürgen Dries.

0: Sonnensaattemperaturen deutlich über 30 Grad und kein Regen in Sicht. Was für viele nach perfekten Sommer klingt, bedeutet für Wälder und Wildtiere Stress. Denn mit der Hitze steigt auch die Waldbrandgefahr. Wie wir Brände verhindern können, weiß Annabel Kopp.
1: Gerade wenn im Sommer die Sonne vom Himmel brennt, werden Waldböden, besonders in Nadelwäldern, schnell trocken und sehr heiß. Dann kann schon ein kleiner Funke, wie zum Beispiel von einer Zigarette, zur Katastrophe führen, erklärt Biologe Thorsten Reinwald vom Deutschen Jagdverband.
2: Genauso Grillen über offenem Feuer oder Lagerfeuer ist sehr problematisch. Genauso sieht es aus mit heißen Auspuffanlagen. Also wer sein Auto einfach am Straßenrand parkt im Sommer, der nimmt in Kauf, dass die heiße Auspuffanlage zum Beispiel trockenes Gras entzündet und ein Waldbrand entsteht.
1: Dass Glasscherbenbrände auslösen können, ist laut des Experten zwar ein Irrglaube. Liegen lassen sollten wir unsere leeren Flaschen trotzdem nicht, da Wildtiere sich daran verletzen können. Generell gilt:
2: Kein offenes Feuer im Wald, auch keine Zigaretten im Wald rauchen. Und Autos gehören grundsätzlich auf befestigte Parkplätze, niemals auf trockenem Gras parken. Und natürlich auch Rettungswege frei halten.
1: Wer beim Spaziergang einen Waldbrand entdeckt, erst einmal in Sicherheit bringen und dann schnellstmöglich die 112 anrufen.
2: Also ein ganz kleines Feuer kann sich zu einem Flächenbrand in wenigen Minuten ausbreiten. Und deswegen zählt da auch wirklich jede Sekunde, wenn es darum geht, einen Waldbrand zu melden.

Fremder Mann, Marianne Rosenberg. Seit letzter Woche habe ich ja die Rubrik ins Leben gerufen. Klassikschlager, 3-4 Hits des Klassikschlagers. Das war eben einer, das war meine Marianne Rosenberg mit Fremder Mann. Weiter geht's mit dem Costa Cordalis, der auch schon lange nicht mehr unter uns ist. Und sein Titel, der da heißt Und die Sonne ist heiß. Im wahrsten Sinne des Wortes, mega heiß. Hier ist Costa Cordalis.

Kloster Cordalis und er war natürlich auch ein Dauerbrenner der gleichnamigen Serie ZDF Hitparade seinerzeit. Genauso wie der nächste Künstler, den ich im Player habe, Martin Mann, der war auch ein Dauergast bei der ZDF Hitparade. Ich glaube, er hat auch schon mal einen ersten Platz, glaube ich, gemacht. Muss ich mal googeln. Und hier ist Meilenweit. Wollen wir mal Meilenweit wandern mit Martin Mann.

In der nächsten Woche gibt es auch wieder eine Ausgabe von Kaffeezeit von 14 bis 16 Uhr in deinem Lieblingsradio. Und genau das Datum ist am nächste Woche, Dienstag, glaube ich, der 18. August. Ja, und weiter geht's mit George Midway.

Das war's mal wieder für heute. Das war Kaffeezeit. Am Tag vor der Sonnenfinsternis. Ich hoffe, ihr hattet einen entspannten Dienstagnachmittag von 14 bis 16 Uhr gehabt. Also von meiner Seite muss ich sagen, es war sehr entspannt, sehr relaxing. Und so muss das sein. Wie ich eben schon erwähnt, in der nächsten Woche geht es ja weiter von 14 bis 16 Uhr. Und ich hoffe, dass ihr alle wieder mit dabei seid. Wieder eine neue Ausgabe von Kaffeezeit. Mir bleibt nicht mehr allzu viel zu sagen, als nur in meiner gewohnten Art mich zu verabschieden. Ich sage nur Tschüss, Servus, Grizzly und Hallöchen. Und bis dahin, euer Micha. Tschüss, ich bin raus. Bye, bye.

Wundervoll und einen recht schönen guten Abend bei Radio Revolution, das NR Radio, das Mosel Radio und das Radio Alf. Ja, wir begrüßen mal alle Lauscher da draußen in den AGs sowie auch im Chat. Natürlich viel Spaß bei meiner Sendung heute Abend.

Und wir begrüßen auch mal die Claudi und den Garfield im Chat und natürlich die Monja im AG.

Jawohl, und jetzt hätte ich Umpf. Da, Augen auf! Natürlich, Gabi, Augen auf! Hallo!

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1: Voll, und jetzt hätte ich für die Monja Xevnaidu und Sabrina Setlur mit, was hören wir heute? Na, wie heißt das Lied? Monja?
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0: Adel Tawil und Band. Schön, dass du hier bist. Hello. Hallo.
1: Jawohl, und jetzt hätte ich Nomini mit Vater Unser.

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1: Jawohl, jetzt hätte ich für euch den Ozzy Osbourne mit Dreamer.

0: Wir kennen alle mein großes Vorbild, den ich sehr verehre, das ist Ingo Insterburg. Kennen Sie Ingo Insterburg? Ah, der ist gerade 70 geworden, gab deinen Geburtstag ständig von ihm. Happy Birthday to you.
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0: Ingo, ey, das hört er alles. Ja, der Freund, und er ist ja bekannt durch dieses Lied in Berlin. Ich liebte ein Mädchen aus Charlottenburg, die liebte Ingo Insterburg und so weiter. Aber mittlerweile, das war früher so, jetzt sind ja neue Bezirke dazugekommen, neue Städte, neue Stadtteile, neue Bereiche. Und ich habe das Lied ein bisschen erweitert und verändert. 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
2: Und jetzt hätte ich für euch Stil, denn sie ist Sterling.

0: Jawohl, und jetzt hätte ich für einen Ronny ein Liedchen, Queen mit River Rock You.
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0: Jawohl, und jetzt hätte ich für euch den Philipp Poisel. Ich will nur, und das eine Live-Version.
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Jawohl, und jetzt hätte ich für euch Vivi Nation mit Lost Horizon, mit Nova und eine Live-Version.

0: Dankeschön.
1: Jawohl, und nun hätte ich für euch eine Zeit mit dir.
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1: Und jetzt hätte ich ein Abschlusslied für unseren Garfield. Umf, das letzte Streichholz. Viel Spaß mit diesem Lied.

Jawohl, und nun hätte ich auch ein Abschlusslied für unsere Gabi, die im HG lauscht oder lächt oder schläft. Natürlich Traumtänzer, träum mal ein bisschen weiter.

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1: Oh, Claudi, soll die Eule dich mal anrufen?

0: Und jetzt hätte ich ein Abschlusslied für unseren Ronny, Peter Maffay. Ich wollte, was? Tabaluga, genau. Ich wollte nicht erwachsen sein. Ist er heute noch nicht.
1: 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Er spuckte Feuer und Rauch, jagte Wolken und überhaupt war er sehr verspielt.
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1: Bis ihn eines Tages Tyrion, sein Vater, in die Fremde schickte, um erwachsen zu werden. Auf seiner Reise zur Vernunft erlebt Tabaluga viele Abenteuer. Doch wer ihm auch begegnet, gibt ihm auf seine Fragen eine andere Antwort. Da trifft er Nessaja, die uralte, weise Schildkröte.

natürlich auch ein Abschlusslied für unsere Claudi. Blutengel mit Asche zu Asche. Viel Spaß, natürlich noch einen schönen Abend.

Jawohl, und jetzt hört ihr mein Klingelton, natürlich, Only Time von Enya.

Jawohl, nun bedanke ich mich mal bei allen Lauschern, die dabei waren, die gelauscht haben. Wünsche der Eule noch eine störungsfreie Sendung. Natürlich hätte ich jetzt für euch Ibo, die schwarze Rose. Viel Spaß mit der Eule ihrer Sendung. Und ich sage mal Tschüss und Ciao mit Au, euer Chris.

Guten Abend bei Radio Revolution, NR Alf und Moselradio. Viel Spaß heute Abend mit meiner Musik. Ich begrüße mal unseren Chris. Dankeschön für die schöne Übergabe. Unsere Claudi, meine Nichte Monja, mein Sohn Ronny und Garfield. Viel Spaß heute Abend mit meiner Musik. Und jetzt kommt für euch Ricky King mit Werde.

Und jetzt kommt mein Abschlusslied, Albano und Romina Power, Felicita. Viel Spaß heute Abend noch und ich wünsche euch allen eine recht schöne gute Nacht.

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